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1: Ihr hört Radio Rasa an diesem Dienstag, 29.09.26. Schön, seid ihr mit dabei. Ja, und es ist Dienstag und deshalb hören wir gleich rein in unseren Buchtipp der Woche von Bea Will über Familienfäden. Am Mikro ist Patricia, es ist gerade sechs gewesen.
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0: Es ist gleich 5:45 an diesem Dienstagmorgen, 29.09. Familie, Schuld, Verlust und die Suche nach der Wahrheit. Darum geht's jetzt in den nächsten 5 Minuten.
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2: Hallo zusammen, mein heutiger Buchtipp «Stromlinien» von Rebecca Frank ist noch eine von meinen Sommerlektüren, die lange nachgewirkt hat. Und zwar ist sie auch die längste, die ich den Sommer überhaupt gelesen habe. Der Sportsommer hebt draussen immer noch an, obwohl die Herbstferien für die Schulkinder bereits schon angefangen haben. «Stromlinien» ist dementsprechend eine super Herbstferienlektüre zum draussen und Lesen. Ein bisschen Zeit und Geduld braucht man schon für den 500-Seiten-Wälzer. Dafür kriegt man eine Familiengeschichte, die sich über 100 Jahre erstreckt, mit vielen Geheimnissen, manchmal fast nicht zum Aushalten, vor allem bis die dann nachdies noch aufgelöst werden. Dort entwickelt sich ein Sog, der einem nicht loslässt zum Weiterlesen, bis sich wieder eins von diesen Geheimnissen gelüftet hat. Vor allem in den letzten 2 Drittel vom Buch. Es ist ein Roman, der sehr intensiv die Naturlandschaft Elbmarsche, also im Norden von Deutschland, zwischen Hamburg und dem Alten Land beschreibt und man meistens mit der Enna auf dem Boot Sturmhöhe auf- und abfahrt und man kriegt Liebesgeschichten, das Thema Wahl- und Blutsverwandtschaft, ordentlich Tote und mehrere verschiedene Perspektiven und Zeiten, wo die Handlung spielt, mit auf den Weg. Liebe, Rache, Eifersucht, Tod, Verantwortung, 2 Bootsunglück und Schweigen spielen wichtige Rollen. Auch Gesellschaftskritik und Klassismus spielt rein und der Roman lebt von den diversesten Protagonistinnen, wo man nicht alle gleich tief, aber nachdies nach besser kennenlernt. Die Enna und Dalea, ihre Mutter, und der Gunnar, der Urgroßvater, lernt man am besten kennen. Es sind viele Figuren, aber nicht zu viel aus meiner Sicht. Es bleibt überschaubar. Aber jetzt mal zum Anfang. Starten tut der Roman mit den 17-jährigen Zwilling Enna und Jale im Jahr 2023, wo die zwei auf die Entlassung von ihrer Mutter aus dem Gefängnis warten. Die Zwillinge wissen nicht, warum ihre Mutter 38 Jahre ins Gefängnis musste. Und am Tag ihrer Entlassung wird uns aus der Sicht der Enna erzählt, dass an dem Tag sowohl ihre Schwester Jale verschwindet und ihre Mutter Alea dann nicht wie abgemacht am Gefängnistor auftaucht. Es geht eine lange Suche von der Enna los. Eine Suche nach ihrer Schwester Jale, ohne die sie noch gar nie einen Tag verbracht hat, und nach ihrer Mutter Alea, wo sie, wie sich dann herausstellt, noch viel zu wenig gut kennt. Der Roman springt dann immer mal wieder zurück, einmal aufs Ende der 70er Jahre, mehrmals in die Mitte der 80er Jahre, wo Alea jung war und sie dann zum Verbrechen gekommen ist für da, wo sie dann ins Gefängnis musste. Es gibt einige Zeitsprünge, wo von einzelnen Personen erzählt wird, wo man zuerst nicht richtig zuordnen kann, wie sie zueinander stehen. Bis man dann versteht, dass der Gunnar, von dem Geschichte im Zeitraum 1923 spielt, der Urgroßvater der Zwilling ist, der Mikkel, der Vater der Alea und somit der Großvater der Zwilling. Bei der Suche der Enna, wo im 2023 spielt, hilft ihr dann der Schulkollege Luca, wo mit ihrer Schülerzeitung am Gymnasium macht. Warum er ihr hilft, weiss man auch länger nicht. Aber es kommt dann auch noch aus. Im Laufe der Zeit der Suche erfährt Enna dann, warum ihre Mutter im Gefängnis war und warum sich ihre Großmutter mit der Schwester, der Enna ihrer Großtante, auseinandergelebt hat. Man braucht schon einen langen Atem beim Lesen, weil man bei vielen Geheimnissen länger im Dunkeln tappt, vor allem während dem ersten Drittel. Darum habe ich es dort auch noch mal kurz weggelegt. Die Geschichte ist insgesamt aber voller Dramatik. falsche Entscheidungen und man fragt sich oft, warum machen die Figuren das so, wie sie es machen und lassen einem ab und zu Zweifel an ihnen. Und manchmal auch an ihrer Glaubwürdigkeit. Für Atmosphäre sorgen alle bildhaften Naturbeschreibungen und Geschichte wird durchgehend mit einer sanften Melancholie erzählt. Es ist ein Familiendrama, das seine Wurzeln tief in der Vergangenheit hat und insgesamt von einer fatalen Verkettung von Fehlentscheiden handelt, wo der Roman am Ende fast zum Thriller werden lässt. Es ist gefühlt eine regelrechte Schnitzeljagd, bis sich ein Geheimnis nach dem anderen lüftet. Die Landschaftsbeschreibungen von dieser Gegend im Norden von Deutschland sind dabei aber so eindrücklich, dass ich nach einem Sommer in der Schweiz unbedingt noch in den Norden muss. Sonst fehlt mir etwas, vor allem der Wind in den Haaren und ein bisschen salzige Luft. Darum sage ich jetzt nur noch Moin Moin und Ahoi und lese die Stromlinie von der Rebecca Frank. Ausleihbar ist sie in der Gemeindebibliothek Neuhausen. Übrigens, Stromlinie ist für den Deutschen Jugendbuchpreis 2026 nominiert. Weitere deutsche und Schweizer nominierte Kinder- und Jugendpreisbücher findet ihr bei uns oder dürft ihr euch auch gerne wünschen. An der Buchmesse im Oktober in Frankfurt werden dann die Preisträgerinnen bekannt geben.
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0: Seiten Lesestoff von Rebecca Frank. Stromlinien, dieser dicke Wälzer, perfekt für den Herbstbeginn. 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
3: Minister Malcolm, you have suggested that there are all kinds of movements in Harlem growing that you and I don't know about.
4: Oh yes, frustration itself has been sufficient. All that was necessary to make Negroes realize the importance of banding together. And Negroes are banding together.
3: Banding together in what kind of movements?
4: Different kinds of movements, all kinds of movements. And they remain almost invisible. They remain almost unknown. But yet they are there. When I say invisible, I mean invisible in the sense that their existence is unknown. And no matter how much you try and track them down, you can't find them.
5: The Honorable Elijah Muhammad teaches us that our own mind has to be changed. We have to change our mind about ourselves.
6: In what way?
5: Well, so he teaches us the importance of moral reformation, a knowledge of self. And for instance, the average so-called Negro, he doesn't think that he can go into business and provide jobs for himself. And because of this, he thinks that he can only get a job from the white man, or he can only get clothes from the white man, or he can only get food from the white man. And we who follow the Honorable Elijah Muhammad are taught that the same thing that the white man has done for himself and his kind, if our people could be, if we could be cured of our slave mentality that was indoctrinated into us during slavery, we would realize that just as the white man can do these things for himself and his kind, we can get together in unity and harmony and do the same thing for ourselves.

0: Ihr loset Radio Rasa, es ist 6:30 an diesem Dienstagmorgen. Welche Straßen, Bahnlinien und Verkehrsanlagen soll der Bund bis 2045 ausbauen? Das soll jetzt die Vorlage Verkehr 45 festlegen. Der Bund hat die Verkehrsprojekte dafür von der ETH Zürich fachlich bewerten und priorisieren lassen. Aber der Schaffhauser Regierungsrat rund um Martin Kessler kritisiert diese Priorisierung.
1: Man hat im öffentlichen Verkehr vor allem schon länger festgestellt, dass die Ostschweiz da nicht so berücksichtigt worden ist, verschiedene Ausbauprojekte im Bereich auch um den Bodensee herum. Und da unterstützt vor allem der Kanton Schaffhausen auch die Ostschweizer Kantone, wo wir uns auch zusammen eben auch eingesetzt haben, auch für Nationalstrassenprojekte. Und da erinnere ich daran, dass wir gemeinsam eigentlich auch in unseren Stellungnahmen gegenüber dem Bund immer gefordert haben, dass der Fesselstaubtunnel und eben auch der Rosbergtunnel eine weitere Röhre sollen überkommen und wir da einfach Lösungen finden müssen, die zukunftsfähig sind für uns, für die Abwicklung von unserem Verkehr.
0: Tatsächlich ist der zweite Fersenstaubtunnel nicht gestrichen, sondern in der Vorlage im Realisierungshorizont bis 2045 vorgesehen.
1: Aber aufgrund von dieser doch langen Realisierungstour, die das Projekt letztendlich auch wird brauchen, und mit der Aussage Verkehr 45 heisst eigentlich da, dass der Tunnel 2045 soll realisiert sein, bedeutet auch, dass man sehr schnell wieder in die Planung muss einsteigen. Und das ist in dem Bereich da, was der Regierungsrat fordert, dass man schnell auch sagt, wenn das dann die Überprüfung respektive Wiederaufnahme von der Projektierung dann auch wieder soll aufgenommen werden.
0: Schaffhausen will, dass das Projekt bereits 2028/29 wieder überprüft und weiter geplant wird. Der Bund hingegen sieht den Ausbau des Fersenstaubs in seiner aktuellen Planung erst ab 2045 als prioritär. Und genau bei dieser Priorisierung liegt der Knackpunkt. Die Eidgenössische Finanzkontrolle, kurz EFK, kritisiert die Grundlagen. Sie verweist in einer schriftlichen Stellungnahme auf veraltete Indikatoren. Die könnten dazu führen, dass die Wirtschaftlichkeit einzelner Projekte zu optimistisch ausfällt. Simon Hug vom Eidgenössischen Departement für Umwelt, Verkehr, Energie und Kommunikation, kurz UVEC, weist dagegen den Vorwurf zurück. Bei der Priorisierung werde zu stark auf das Kosten-Nutzen-Verhältnis geschaut.
2: Die Priorisierung stützt sich nicht allein auf das Kosten-Nutzen-Verhältnis. Das ist genau der Punkt, wo wir der EFK widersprechen. Die Resilienz, Netzstabilität und Abhängigkeit zum Substanzerhalt, die lassen sich nicht einfach in einer reinen Wirtschaftlichkeitsrechnung abbilden. Das ist auch die ETH Zürich, die in ihrer Stellungnahme das auch ausdrücklich davon abgeraten hat, strategische Entscheid rein auf die Wirtschaftlichkeitsrechnung abzustützen.
0: Aufgrund kleiner Diskrepanzen hat die EFK zunächst sogar einen Marschhalt gefordert. Eine Pause also, um offene Fragen zu klären. Warum hat der Bund diese Forderung nicht aufgenommen? Simon Hug erklärt.
2: Am Bundesrat sind die Anliegen von der EFK aus den Zwischenergebnissen bekannt und er hat sie dann beurteilt. Die Eröffnung der Vernehmlassung, das war nachher ein Entscheid vom Gesamtbundesrat. Eine Steuerung von dem ganzen Projekt hat die Infrastrukturplanung um Jahre verzögert. Das wäre mit entsprechender Unsicherheit für Kantone, für die Bahnen und für die Bauwirtschaft verbunden gewesen. Und im jetzigen Bericht von der EFK, in diesem Schlussbericht, ist kein Marschhalt mehr drin. Der ist in keiner von diesen 6 Empfehlungen enthalten. Es gilt zu sagen, dass 4 von den 6 Empfehlungen das UVEC und seine Ämter aufgenommen haben mit Terminen und Zuständigkeiten.
0: Von 6 Empfehlungen der EFK übernimmt der Bund 4. Unter anderem zur Wirtschaftlichkeitsberechnung und zur Priorisierung. 2 Empfehlungen lehnt er ab. Darunter die Forderung, Alternativen zum Autobahnausbau systematischer zu prüfen. Und trotzdem, der Schaffhauser Regierungsrat findet, die Vernehmlassungsvorlage Verkehr 2045 sei mit Vorsicht zu genießen.
1: Unsere Stellungnahme sagt natürlich auch, dass wir eine leistungsfähige und zuverlässige Verkehrsinfrastruktur brauchen, nach wie vor, das sichert die Erreichbarkeit der Landesregionen und stärkt den Wirtschaftsstandort. Und darum braucht es ein abgestimmtes Paket von Massnahmen auf der Straße, aber auch auf der Schiene, wo die Regionen letztendlich auch berücksichtigt und nicht die Grossprojekte irgendwo favorisiert, wo wahnsinnig viel Geld verschlingt, wo wir der Meinung sind, da könnte oder muss gebraucht werden, um eben auch neben den Grossprojekten auch die Zulaufstrecken zum Beispiel auch zu realisieren, wo jetzt einige rausgeflogen sind. Und darum sagen wir, dass die Botschaft Verkehr 45 ist kritisch zu beurteilen zumindest.
0: Wie würde das Eidgenössische Departement für Umwelt, Verkehr, Energie und Kommunikation generell die Argumentation des Schaffhauser Regierungsrats entschärfen? Die Ostschweiz und ländliche Regionen würden bei Verkehr 2045 zu wenig berücksichtigt. Simone Huck?
2: Wir wollen die Argumentation nicht entschärfen, sondern wir nehmen sie sehr ernst. Und genau für das ist die Vernehmlassung da, da können sich der Kanton Schaffhausen und andere ihre Sicht einbringen. Und die Priorisierung ist nach fachlichen Kriterien und auf Grundlage des Gutachtens der ETH Zürich erfolgt. Der Bundesrat hat näher 31 Projekte im Umfang von rund 16 Milliarden Franken gestrichen. Das betrifft alle Landesteile. Ob nachher die regionale Dimension ausreichend abbildet ist, das beurteilt wieder der Bundesrat, wenn die Auswertung von der Vernehmlassung hat stattgefunden.
0: Tja, und die Vernehmlassungsfrist läuft noch bis zum 9. Oktober, also die Frist, wo Kantone, Vereine etc. ihren Senf zu der Verkehr 45-Vorlage abgeben können. Dann wird der Bund neu sondieren müssen. Mal schauen, also wie es gerade mit Sicht auf Schaffhausen mit dem Felsenstaubtunnel weitergeht.

Melancholische Klänge da im Easy Rise um 6:45 mit dem Rough Song von Beach House. Eigentlich noch passend für graue Herbsttage, aber die bleiben uns tatsächlich noch weitestgehend erspart. Mehr zum Wetter nach The Bees und Sky Holds the Sun.

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2: Gibt es die grosse Erwärmung, es kommt eine Warmfront rein. Auf der Alpen-Nordseite fängt es kräftig wieder an zu regnen.
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3: Ja, das war gestern wieder ein Wetter. Der Sommer will noch nicht so ganz loslassen. Gestern gefühlt 30 Grad im Raserland. Sonne satt, keine Wolke am Himmel. Ähnlich geht's heute weiter. Allerdings mit vielen zähen Schleierwolken am Himmel, die Sonne etwas trüben. Nichtsdestotrotz sind 25 Grad angesagt für heute. Und wir wissen ja, wie sich 25 Grad im Herbst anfühlen. Direkt mal 10 Grad wärmer. Die Morgende und Abende darf man allerdings nicht unterschätzen. Temperaturen liegen da nämlich im Durchschnitt nur noch bei 10 Grad. Die nächsten Tage bleibt es warm. Der Mittwoch gibt nochmal alles und auch der Rest der Woche sieht ziemlich freundlich aus. Also, bevor der Herbst so richtig zuschlägt, unbedingt noch die kommenden schönen, warmen, sonnigen Tage genießen.

0: Wir stolpern in die zweite Stunde Easy Riser an diesem Dienstag, 29. September. Ja, Endspurt im Themenmonat. Thema im September ist Frieden und gleich, ja, gibt's einen Beitrag dazu. Wir haben nämlich Menschen eingeladen vom SAH und ihnen ein paar Fragen gestellt zum Thema Frieden. Yes, dazu also gleich mehr. Es ist Punkt 7 am Mikro. Ist Patricia.
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0: Ja, unser Themenmonat neigt sich langsam dem Ende zu. Genie aus der RASA-Redaktion hat sich zum krönenden Abschluss noch mit Teilnehmenden vom SAH darüber ausgetauscht, einer Non-Profit-Organisation, die sich insbesondere dem Integrations- und Migrationsbereich widmet.
1: Den ganzen September über haben wir uns mit vielen Aspekten vom Thema Frieden beschäftigt. Ein so tiefgründiges Thema verdient es schließlich, aus verschiedenen Perspektiven betrachtet zu werden. Und apropos Perspektivenwechsel. Wie sieht das Thema Frieden über verschiedene Länder hinweg aus? Der Teilnehmende vom SAH Schaffhausen erzählt, was Frieden für sie bedeutet.
2: Hallo, ich heiße Darius, ich bin 16 Jahre alt, ich komme aus Rumänien. Für mich bedeutet Frieden, dass die Menschen ohne Angst leben können, einander respektieren und sich helfen.
3: Hallo, ich heiße Vinah Sen, ich bin 19 Jahre alt und komme aus der Türkei. Für mich bedeutet Frieden nicht nur, dass es keinen Krieg gibt, sondern auch, sich

0: Sicherheit, Geborgenheit und das Gefühl von Zuhause. In meiner Heimat habe ich schöne und ruhige Momente erlebt, aber auch Zeiten der Unruhe. Ich habe gelernt, Frieden ist da, wo man ohne Angst leben kann. Aber richtiger Frieden ist der Ort, den man mit seinen liebsten Menschen teilen kann.
1: Hallo, ich heiße Arda. Ich komme aus der Türkei. Ich bin 17 Jahre alt. Für mich bedeutet Frieden, nicht unter dem Kommando von jemand anderem leben zu müssen.
2: Ich heiße Azad, ich bin 19 Jahre alt, ich komme aus Kurdistan. Frieden bedeutet für mich, dass alle Menschen mit ihrer eigenen Sprache und Kultur zusammenleben können. Aber leider habe ich das nie in meinem Heimatland erlebt.
3: Ich heiße Ibrahim, ich bin 17 Jahre alt, ich komme aus Guinea-Conakry. Frieden bedeutet für mich, ohne Angst zu leben. Man kann zur Schule gehen, arbeiten und seine Zukunft planen.
4: Mein Name ist Nadira Abehto. Ich bin 31 Jahre alt und komme aus Marokko. Frieden beginnt meiner Meinung nach auch in unseren Gedanken. Wenn wir immer Vorurteile und Hass haben, kann es später Konflikte geben.
5: Wenn man Krieg noch nie selber erlebt hat, kann man über die Medien aus der Distanz miterleben. Es kann aber auch schnell aus dem Blickfeld geraten, wie stark der Konflikt den Alltag der Leute in so Gebiet prägt.
2: Es hat viele Menschen aus meiner Familie das Leben gekostet und traumatische Erfahrungen beschert und leider dazu geführt, dass viele Kinder wie ich ohne Vater aufwachsen mussten. Viele Mütter mussten den schmerzlichen Verlust ihrer Kinder verkraften und für viele Menschen hat sich dadurch auch ihr Bildungsweg negativ entwickelt.
5: Kein Krieg heisst nicht automatisch Frieden. Um Frieden zu haben, braucht es mehr.
4: Es gibt drei Arten von Frieden. Im Land, in der Familie und in mir. Frieden im Land, das bedeutet, die Menschen leben ohne Krieg, ohne Gewalt und sie respektieren einander. In der Familie, kein Streit. Es ist wichtig, dass man miteinander spricht, zuhört und es hilft. Natürlich gibt es manchmal Probleme, aber man kann ruhig darüber sprechen. Frieden in mir, wenn ich keinen Stress habe und mit mir zufrieden bin.
3: Es braucht auch Sicherheit, Respekt und ein gutes Zusammenleben.
2: Auch wenn das Fehlen eines Krieges in einem Land nicht automatisch Frieden bedeutet, kann die Tatsache, dass Menschen nicht sterben und auch wenn es nicht vollkommen gleichberechtigt und demokratisch ist, in Ruhe und mit etwas Glück leben können und die Grundlage für Frieden schaffen.
5: Das eigene Land zu verlassen heißt aber oft auch, Leute, die man liebt, zurückzulassen.
0: Ich habe es gemerkt, als ich in die Schweiz gekommen bin. Einerseits spüre ich hier eine große innere Ruhe und Ordnung im Alltag, was mir eine Art von Frieden gibt. Aber andererseits sind meine Familie und meine engen Freunde nicht hier. Ich habe verstanden, auch wenn man an einem sicheren Ort lebt, ist das Leben nicht mehr wie früher. Der alte Frieden fällt manchmal. Deshalb möchte ich allen sagen, schätzt die Menschen um euch herum.
5: Die Rechtsgleichheit ist in der Schweizer Bundesverfassung verankert. Darum können sie auch als selbstverständlich angesehen werden.
1: So wie ich es in freien Ländern erlebt habe, respektieren die Menschen dort die Nationalität und Herkunft voneinander. Genau das ist meiner Meinung nach das Problem in der Türkei. In der Türkei gibt es immer noch Familien, die nicht gerne sehen, wenn ein Kurde und eine Türkin oder eine Kurdin und ein Türke heiraten möchten. Das ist natürlich nicht bei allen so. Aber bei vielen Familien kann das noch ein Problem sein. Aber in der Schweiz habe ich so etwas nicht erlebt. Ich glaube, hier spielt es keine große Rolle, welche Herkunft oder Nationalität man hat.
0: In der Schweiz kann ich am Abend jederzeit rausgehen, machen, was ich will und ich fühle mich sicher. In der Türkei war das anders. Ich musste früher rausgehen und auch früher wieder nach Hause kommen, dass man hier jederzeit ohne Angst unterwegs sein kann, ist für viele Menschen selbstverständlich, aber für mich ein bisschen besonders.
5: Zum Schluss richtet sich der Teilnehmende von der SAH an den Kind, deren Leben immer noch von Krieg, Unsicherheit und Zerstörung geprägt wird.
6: Ich hoffe, dass er oder sie diese schweren Zeiten in Zukunft vergessen kann und ein schönes, einfaches und sorgenfreies Leben führen kann.
1: Dass sie ihr altes Leben hinter sich lassen und ein neues Leben beginnen können.
4: Dass das Kind ist in der Schule gehen kann ohne Angst. Dass in der Krieg aufhört. Dass es glücklich auf erwachsen kann.
3: Es soll ohne Angst aufwachsen und seine Träume verwirklichen können.
2: Dass es von Gott beschützt wird, bis es gemeinsam mit seiner Familie das Krisengebiet verlassen kann. Ohne die Hände von Barbaren und Mördern zu geraten. Und wenn es später in einem Land wie die Schweiz kommt, wünsche ich ihm, dass es eines Tages ein bedeutender Politiker wird und sich dafür einsetzt, solche Krisen zu beenden und dass es etwas erreicht, um den Kindern zu helfen, die nach ihm in diesem Krisengebiet aufwachsen.
0: Ich wünsche jedem Kind Sicherheit, eine gute Bildung und eine glückliche Kindheit. Aber am wichtigsten ist, sie sollen die Hoffnung auf die Zukunft niemals verlieren. Es gibt immer Hoffnung, egal wie schwer die Situation ist.
7: Das war Genie aus der RASA-Redaktion im Gespräch mit den Teilnehmenden vom SAH Schaffhausen zum Thema Frieden. Und mehr Infos, mehr Beiträge zum Thema Frieden findet ihr auch jederzeit auf rasa.ch unter dem Reiter Hören. Und jetzt ein Friedenssong, da auf Radio RASA.
8: Peace Train von Cat Stevens.

0: Es ist gerade 7:30 gewesen an diesem Dienstagmorgen und vor kurzem, da ist das brandneue Album Nobody's Coming to Save You von den Gurriers erschienen. Mit ihrem Schlusssong Cry Baby werden wir in eine leicht melancholische, aber auch positive Stimmung gebracht. Und wir hören jetzt rein in unser musikalisches Highlight der Woche.
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1: Das ist Crybaby gewesen von Gurriers, ein Song vom neuen Album Nobody's Coming to Save You. 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

0: Es ist gerade 7:45 gewesen an diesem Dienstagmorgen. Wir schauen, was so läuft. Heute geht's los mit der Spielmobil-Projektwoche unter dem Motto Alles, was fährt. Und unsere Lucia aus der RASA-Redaktion hat mit Marvin Müller gesprochen, Fachleiter der Abteilung Jugend, und hat ihn gefragt, wieso das mal gerade Mobilität als Thema im Vordergrund steht.
1: In der Wahl vom Thema für unsere Spielmobilprojektwoche probieren wir immer ein Thema zu nehmen, das genug offen ist, dass es viel Platz hat für Ideen der Kinder und trotzdem ein bisschen in eine Richtung geht. Und da haben wir mit dem Thema Mobilität, der Titel ist Alles, was fährt, etwas gefunden, wo wir jetzt das so anbieten können. Wir können bei uns wie Seifenkisten bauen oder Modellautos, Schiffli und Flüger. So haben wir probiert, ein bisschen für alle etwas anzubieten, ohne fest einzuengen.
2: Im Mittelpunkt stehen dabei aber nicht Fahrzeuge, sondern die Kinder selber.
1: Das Hauptziel dieser Woche ist, dass die Kinder rauskommen und miteinander etwas machen, zusammen spielen, zusammen etwas entwickeln, sich kennenlernen, Spass haben, Erfahrungen können sammeln, die Werkzeuge mit basteln, ja, können lernen, zusammenarbeiten, dass sie Spass haben in den Ferien, dass sie etwas Cooles können unternehmen können.
2: Besonders spannend wird es, wenn die Idee der Kinder plötzlich eine ganz eigene Richtung nimmt.
1: Es passiert extrem viel in dieser Woche. Es ist mega schön zu sehen, was die Kinder Ideen mitbringen und wie sie es umsetzen. Und wir haben eine Vorstellung, wie das ungefähr aussehen könnte. Und manchmal wird es dann aber ganz anders. Und ja, es ist immer schön zu sehen, was so alles entsteht. Kreativität der Kinder.
2: Sich kreativ ausleben. Kein Stundenplan. Keine Aufgabe, der für jede Menge Raum zum Ausprobieren.
1: Es soll sich grundsätzlich überhaupt nicht anfühlen wie Schule, weil es ist ja ganz freiwillig. Die Kinder kommen ja freiwillig zu uns und sie sollen dort ja ganz selbstbestimmt auch können wählen, was sie machen und wie sie es machen. Und wir hoffen, dass sie auch neue Kinder kennenlernen, weil es wie auch so ein bisschen quartierübergreifend ist. In der Schule ist man immer ein bisschen mit der Gleichen. Und da haben wir auch schon schöne Erfahrungen gemacht.
2: Selber ausprobieren heisst allerdings auch, nicht alles klappt sofort. Drum werden Kinder je nach Alter individuell betreut.
1: Grundsätzlich haben wir aber die Haltung, dass wir Kinder allein experimentieren lassen. Sie dürfen auch Fehler machen. Es geht nicht darum, zum möglichst schnell ein möglichst gutes Produkt zu erstellen, sondern der Weg ist quasi das Ziel. Es geht uns eher darum, dass das Kind mal eine Erfahrung machen und dann da auch so als eigenen Erfolg erlebt, wie dass wir das jetzt möglichst schnell für das Kind machen. Wenn jetzt ein Kind keine Geduld hat, dann ermutigen wir es natürlich, es nochmal probieren. Und bevor es dann aber irgendwie wirklich frustriert ist, helfen wir dann schon.
2: Am Ende der Spielwoche gibt es eine Würdigung vom Geschaffenen, meint der Marvin Müller, Fachleiter Abteilung Jugend vor der Stadt Schaffhausen.
1: Da ist jetzt auch nicht der Wettbewerb im Vordergrund, sondern wirklich, dass alle nochmal präsentieren können, was sie gemacht haben. Bei den Flugzeugen gibt es eine Art Flugzeugabschusswampe, wo man dann so ein bisschen schauen kann, wer kommt sie weit. Für die gebastelten Bötchen stellen wir wie eine Art Pool auf, wo sie ihre verschiedenen Antriebe und Modelle können vorstellen können. Und bei den Seifenkissen kann es dann durchaus auch sein, dass wir noch ein Rennen machen. Aber auch da steht es nicht im Vordergrund. Es ist auch nicht der Wettbewerb im Vordergrund, sondern einfach es Präsentieren vom Geschaffenen.
2: Was am Ende bleibt, ist hoffentlich mehr als nur ein selbstgebautes Fahrzeug.
1: Ja, hoffentlich ganz viele schöne Erfahrungen, gute Erfahrungen, die sie gestärkt haben, dass sie mal etwas können ausprobieren können, was sie vielleicht sonst nicht können ausprobieren können. In einem guten, sicheren Rahmen. Vielleicht haben sie etwas gelernt über verschiedene Antriebe, über Mobilität, über nachhaltige Mobilität.
0: Die Spielmobil-Projektwoche Alles, was fährt, startet heute und bringt damit einiges ins Rollen. Was genau geplant ist und wann ihr dabei sein könnt, alle Infos findet ihr ausführlich auf der Webseite jugend-sh.ch. Los geht's auf jeden Fall ab heute bis Freitag jeweils um 9:30.

JJ aus Österreich verbindet Oper, Pop und große Emotionen zu seinem eigenen Sound. Der Wiener Countertenor ist gerade mit seiner ersten EP Into the Unknown auf Europa-Tour und macht morgen halt im Plaza in Zürich. Los geht's, Konzert um 8. Und wie genau das tönen wird, das hören wir uns jetzt an.

0: Und am Donnerstag bringt die Zürcher Dream-Pop-Band Manic Pixies ihren Sound in Helsinki Club. Von der siebenköpfigen Finta-Band erwarten könnt ihr futzige Gitarren, melancholische Melodien und Songs zum Grübeln. Los geht's, Pi mal Daumen, um 9. Und auch in den Sound von Manic Pixies wollen wir jetzt reinhören, da im Easy Riser.
1: Today, we will be presenting to you the Manic Pixies. I've been listening to them backstage and it sounded phenomenal. Tell me, what does it feel like to be a dream girl?
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So tönt's am Donnerstagabend, wenn Manic Pixies die Bühne betreten. Im Helsinki Club. Los geht's da. Gegen 9.

0: Wir starten in die dritte Stunde Easy Riser an diesem Dienstag, 29. September. Und wir sind ja noch mittendrin im Themenmonat Frieden. Und ja, das haben wir uns zum Anlass genommen. Kopf hinter dem Song Ein bisschen Frieden, Schlagerstar Nicole zu kontaktieren. Das ganze Interview gibt's gleich. Es ist gerade 8 gewesen, am Mikro ist Patricia.
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0: Es ist 8:10 gewesen an diesem Dienstag, 29. September. Familie, Schuld, Verlust und die Suche nach der Wahrheit. Darum geht's jetzt in den nächsten 5 Minuten da im Easy Riser.
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2: Hallo zusammen, mein heutiger Buchtipp «Stromlinien» von Rebecca Frank ist noch eine von meinen Sommerlektüren, die lange nachgewirkt hat. Und zwar ist sie auch die längste, die ich den Sommer überhaupt gelesen habe. Der Sportsommer hebt draussen immer noch an, obwohl die Herbstferien für die Schulkinder bereits schon angefangen haben. «Stromlinien» ist dementsprechend eine super Herbstferienlektüre zum draussen und lesen. Ein bisschen Zeit und Geduld braucht man schon für den 500-Seiten-Wälzer. Dafür kriegt man eine Familiengeschichte, die sich über 100 Jahre erstreckt, mit vielen Geheimnissen, manchmal fast nicht zum Aushalten, vor allem bis die dann nachdessen aufgelöst werden. Dort entwickelt sich ein Sog, der einem nicht loslässt zum Weiterlesen, bis sich wieder eins von diesen Geheimnissen gelüftet hat. Vor allem in den letzten 2/3 vom Buch. Es ist ein Roman, der sehr intensiv die Naturlandschaft Elbmarsche, also im Norden von Deutschland, zwischen Hamburg und dem Alten Land beschreibt und man meistens mit der Enna auf dem Boot Sturmhöhe auf- und abfahrt und man kriegt Liebesgeschichten, das Thema Wahl- und Blutsverwandtschaft, ordentlich Tote und mehrere verschiedene Perspektiven und Zeiten, wo die Handlung spielt, mit auf den Weg. Liebe, Rache, Eifersucht, Tod, Verantwortung, 2 Bootsunglück und Schweigen spielen wichtige Rollen. Auch Gesellschaftskritik und Klassismus spielt rein und der Roman lebt von den diversesten Protagonistinnen, wo man nicht alle gleich tief, aber nach dies nach besser kennenlernt. Die Enna und die Alea, ihre Mutter, und der Gunnar, der Urgroßvater, lernt man am besten kennen. Es sind viele Figuren, aber nicht zu viel aus meiner Sicht. Es bleibt überschaubar. Aber jetzt mal zum Anfang. Starten tut der Roman mit den 17-jährigen Zwilling Enna und Jale im Jahr 2023, wo die zwei auf die Entlassung von ihrer Mutter aus dem Gefängnis warten. Zwillinge wissen nicht, warum ihre Mutter 38 Jahre ins Gefängnis musste. Und am Tag von ihrer Entlassung wird uns aus der Sicht von der Enna erzählt, dass an dem Tag sowohl ihre Schwester Jale verschwindet und ihre Mutter Alea dann nicht wie abgemacht am Gefängnistor auftaucht. Es geht eine lange Suche von der Enna los. Eine Suche nach ihrer Schwester Jale, ohne die sie noch gar nie einen Tag verbracht hat, und nach ihrer Mutter Alea, wo sie, wie sich dann herausstellt, noch viel zu wenig gut kennt. Der Roman springt dann immer mal wieder zurück, einmal aufs Ende der 70er Jahre, mehrmals in die Mitte der 80er Jahre, wo Alea jung war und es dann zum Verbrechen gekommen ist für da, wo sie dann ins Gefängnis müssen. Es gibt einige Zeitsprünge, wo von einzelnen Personen erzählt wird, wo man zuerst nicht richtig zuordnen kann, wie sie zueinander stehen. Bis man dann versteht, dass der Gunnar, von dem Geschichte im Zeitraum 1923 spielt, der Urgroßvater der Zwilling ist, der Mikkel, der Vater der Alea und somit der Großvater der Zwilling. Bei der Suche der Enna, wo im 2023 spielt, hilft ihr dann der Schulkollege Luca, wo mit ihrer Schülerzeitung am Gymnasium macht. Warum er ihr hilft, weiss man auch länger nicht. Aber es kommt dann auch noch aus. Im Laufe der Zeit der Suche erfährt Enna dann, warum ihre Mutter im Gefängnis war und warum sich ihre Großmutter mit der Schwester, der Enna ihrer Großtante, auseinandergelebt hat. Man braucht schon einen langen Atem beim Lesen, weil man bei vielen Geheimnissen länger im Dunkeln tappt, vor allem während dem ersten Drittel. Darum habe ich es dort auch noch mal kurz weggelegt. Die Geschichte ist insgesamt aber voller Dramatik, falsche Entscheidungen und man fragt sich oft, warum machen die Figuren das so, wie sie es machen und lassen einem ab und zu Zweifel an ihnen. Und manchmal auch an ihrer Glaubwürdigkeit. Für Atmosphäre sorgen alle bildhaften Naturbeschreibungen und Geschichte wird durchgehend mit einer sanften Melancholie erzählt. Es ist ein Familiendrama, das seine Wurzeln tief in der Vergangenheit hat und insgesamt von einer fatalen Verkettung von Fehlentscheiden handelt, wo der Roman am Ende fast zum Thriller werden lässt. Es ist gefühlt eine regelrechte Schnitzeljagd, bis sich ein Geheimnis nach dem anderen lüftet. Die Landschaftsbeschreibungen von dieser Gegend im Norden von Deutschland sind dabei aber so eindrücklich, dass ich nach einem Sommer in der Schweiz unbedingt noch in den Norden muss. Sonst fehlt mir etwas, vor allem der Wind in den Haaren und ein bisschen salzige Luft. Darum sage ich jetzt nur noch Moin Moin und Ahoi und lese die Stromlinie von der Rebecca Frank. Ausleihbar ist in der Gemeindebibliothek Neuhausen. Übrigens, Stromlinie ist für den Deutschen Jugendbuchpreis 2026 nominiert. Weitere deutsche und Schweizer nominierte Kinder- und Jugendpreisbücher findet ihr bei uns oder dürft ihr euch auch gerne wünschen. An der Buchmesse im Oktober in Frankfurt werden dann die Preisträgerinnen bekannt geben.
1: Der Wasserbuchtipp von BAW.
0: »500 Seiten Lesestoff« von Rebecca Frank. Stromlinien, dieser dicke Wälzer, perfekt für die Herbstferien, die ja gerade im Gange sind.
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0: Sucker Punch mit Livio Mark um kurz vor 8:30 an diesem Dienstagmorgen.
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4: Wenn du versuchst, eine Bank zu überfallen, dann hast du eigentlich ein grosses Los zu gehen. Für die nächsten 10 Jahre musst du nie mehr schauen, dass Ende Monat die Miete überwiesen ist, dass es Essen im Kühlschrank hat. Du musst nicht überlegen, kann ich mir die nächsten Ferien überhaupt leisten? Geld spielt keine Rolle mehr. Und zwar ist es egal, ob der Banküberfall erfolgreich ausgeht oder nicht.
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0: Ja, im Rahmen unseres Themenmonats Frieden war nach einer Redaktionssitzung schnell klar, ein Interview mit Nicole, der Schlagersängerin von Ein bisschen Frieden, gehört dazu. Thomas, der einzige Schlagerfan auf der Redaktion, war begeistert von Nicole, übrigens ihr realer Vorname, wollte er zuerst einmal wissen, was denn für sie persönlich Frieden bedeutet.
1: Fangen wir mal bei uns Menschen selber an. Also es geht ja auch schon um den eigenen inneren Frieden. Wenn man mit sich im Frieden ist, ist man auch mit der Welt im Frieden. Aber natürlich hat das Wort eine Bedeutung, die jeder anders interpretiert. Für mich bedeutet auch Frieden, ja, das Miteinander umgehen in einer respektvollen Form ohne Aggressivität.
2: 1982 haben Sie mit Ein bisschen Frieden den Eurovision Song Contest gewonnen. Schlussendlich wurde der Song zum absoluten Welthit. Wie stehen Sie nach 44 Jahren auf der Bühne gesungen zu dem Titel? Sie sind ja aktuell auch wieder auf Tournee.
1: Also es gibt Lieder, die haben eine Magie. Ein bisschen Frieden hatte damals die Magie, 750 Millionen Menschen zu begeistern. Es hat es heute noch und wird es auch immer haben. Es gibt wenige Lieder, die solch einen Zauber haben. Und ich singe dieses Lied natürlich bei jedem meiner Konzerte gegen Ende. Die Leute warten darauf und auch mit Recht. Und wann immer ich dieses Lied anstimme, passiert das Gleiche mit den Menschen. Sie fassen sich an der Hand oder zücken ihre Handys. Früher waren es die Feuerzeuge, wenn die Lichter angingen. Jetzt sind es die Handylights. Aber der Effekt ist der gleiche. Es ist ein We are One-Gefühl. Also wir gehören zusammen, wir sind eins in dem Moment. Und die Leute stimmen das Lied mit an, sie singen den Text mit. Und ja, es ist ein Moment immer wieder, für mich auch, auf der Bühne sehr emotional und sehr ergreifend, weil ich sehe, was dieses Lied auch nach so langer Zeit noch in den Menschen bewirken kann. Und dieses Lied wird seine Aktualität nie verlieren.
2: Das sowieso und aktueller denn je. Ja. Aber Sie haben gesagt, ja, für die Zuschauer ein magisches Lied. Wie ist es aber für Sie persönlich?
1: Genau das Gleiche. Also wenn ich es anstimme, dann sehe ich mich auf dem Hocker in Harrogate auf dieser Bühne und habe jeden Abend, wenn ich auf Tournee bei den Konzerten das Lied singe, ein Déjà-vu. Und für mich, ja, ist dieses Lied ein Jahrhundertlied. Das passiert einem Künstler einmal im Leben oder vielen gar nicht. Für mich, ja, ist es ein Lied, das mit mir so untrennbar verbunden ist wie kein anderes. Und wenn die Leute ein bisschen Frieden hören, sehen sie mich auf dem Hocker mit der weißen Gitarre. Und wenn sie mich sehen, dann singen sie ein bisschen Frieden. Also, Dieter Thomas Heck hat mal gesagt, dieses Lied wird eine ewig klingende Visitenkarte von dir bleiben. Und er hat recht gehabt.
2: Ja, das ist der eine Teil. Hat es aber auch nicht Nachteile für Sie gehabt? Zum Beispiel stört es Sie denn nicht, dass Ein bisschen Frieden so quasi den Rest Ihres musikalischen Schaffens ein wenig in den Schatten stellt, weil man Nicole
1: Nein,
2: automatisch damit
1: nee,
2: verbindet?
1: Es gibt immer Titel, die sich hervortun in einer Karriere. Und da ist natürlich Ein bisschen Frieden das Highlight. Aber das heißt ja nicht, dass man sich auf diesen Sieg ausruht. Ich habe danach sehr, sehr viele Schallplatten, hieß das ja damals doch, Schallplatten gemacht, habe 17 Mal die Hitparade nacheinander gewonnen.
2: Und natürlich viele weitere Auszeichnungen im In- und Ausland. Nicole ist persönlich auch durch schwere Zeiten gegangen. Diagnose Brustkrebs hat sie dazu bewogen, sich aus dem Rampenlicht zurückzuziehen. Seit 4 Jahren gilt sie als Kälte. Welchen Tipp kann uns die 61-jährige Nicole geben, wenn es darum geht, inneren Frieden zu finden?
1: Also ich kann ja nur für mich sprechen. Und ich bin ein sehr friedvoller Mensch. Also wer mit mir Streit sucht, der wird scheitern. Und ich nehme mir mittlerweile auch Freiheiten, die ich mir vorher vielleicht auch nicht genommen habe. Ich denke mehr an mich. Und das trägt auch zum inneren Frieden bei. Also kranke Seele, kranker Körper. Und wenn die Seele im Frieden ist, ist auch der Rest in Ordnung. So sehe ich das.
0: Tja, gesamthaft hat Nicole Ein bisschen Frieden in 8 verschiedenen Sprachen selbst gesungen. Die Version, wo wir euch heute rausgesucht haben, hat Nicole in 5 Sprachen eingesungen. Deutsch, Englisch, Französisch, Niederländisch und Spanisch. Und jetzt haben wir so viel über Frieden und den Song ein bisschen Frieden gesprochen. Da hören wir uns diesen doch auch mal noch in voller Länge an.

Nicole mit Frieden, ja ein Klassiker, wenn es um Friedenslieder geht. 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

0: Es ist dann gerade 9, das ist ja gewesen, der Easy Riser für heute Dienstag, 29.09. Schön, wart ihr mit dabei. Da geht's jetzt weiter mit Musik ab Playlist. Und um 4 begrüßt euch Simon wieder da am Mikrofon mit Electricity. Und um 5 folgt dann gleich im Anschluss der Indie-Block mit DJ Leo. Mehr Infos zum Programm, zu den verschiedenen Sendungen, Beiträge noch zum Nachhören und vieles, vieles mehr jederzeit abrufbar auf rasa.ch. Am Mikro ist gewesen Patricia und es ist dann gerade 9.
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0: gut. Pass auf, du musst nur sagen, und ich hole Getränke. Machst du das mal kurz? Das sag mal kurz. Nein, hast du überhaupt nicht. Sag mal kurz, und ich hole Getränke. Bitte. Nochmal bitte. Und jetzt nochmal ohne das und. Ich hole Getränke. Ein bisschen netter nochmal.
1: Ich hole Getränke.
0: Super.

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0: Ja, die ganze Nacht.
1: Sie lernen den ganzen Abend lernen. Und Buch. Das ist ja ein grauer Hund.
2: Also, er macht
1: mir
2: sich keinen Begriff.
1: Sie geben mir
3: Zärtlichkeit
1: und sie
3: geben
1: mir Liebe.
3: Tja.
1: Na ja.

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Dominanten Auftakt mit The Gurriers aus Dublin mit dem Single Pins sind sie vertreten auf der neuesten Compilation-CD-Beilage vom Musikexpress im Oktober. Begleitet uns heute durch unsere Musikpresse-Schau im Indie-Blog, neben vielen anderen Bands übrigens produziert. Schreibt der Musikexpress Sigi die neue Gurriers-Platte von niemand anderem als vom Gitarrist und Idols-Mitglied Mark Bowen. Und das garantiert natürlich, dass es dann schön kracht. Schön, dass du eingeschaltet hast, der neueste Indie-Blog. Mein Name ist DJ Leo. Zu hören auf Kanal K, auf Radio 4 TNG, Radio Rasa, Radio Grenzenlos und natürlich auf Radio Logisch. Playlists, Leo Swiss Radio, Instagram, Facebook. Und heute ganz ein Haufen Sounds, vor allem Neuheiten, nachdem wir in den letzten Wochen ja auch ein bisschen zum Teil zurückgeschaut haben in die Geschichte vom Indie-Blog. Der Herbst ist da und mit dem Herbst kommen ein Haufen neue Releases aus Live in Session. Rumor, eine Grunge-Indie-Post-Rock-Band, wo am One of a Million Festival das Jahr hat gespielt. Und ich habe ein paar Sampler, die ich vorstellen werde. Und auch einen Rückblick auf meinen Aufenthalt in Wien. Und auch das ist neue Musik. Die neue Platte ist da vom Bonobo, Produzent, der sich schon längstens einen Namen so in der Chill-Out- und Down-Tempo-Szene gemacht hat. Sein neuestes und lang erwartetes Album heisst «Distance in Static».

Ja, es ist die neue Platte vom Bonobo, die vor allem Elektrofans in Verzückung setzt. Denn es ist lang her, seit er sein letztes Album rausgebracht hat und jetzt kündet der Bonobo an, dass er auch auf Europa kommt. Er hat sein Album ja in seiner Heimat in Kalifornien aufgenommen. Und was bei ihm bekannt ist, ist, dass er ja nicht nur ein Musiker ist und Produzent, sondern gleichzeitig auch als DJ in zahlreichen Clubs rund um die Welt auflegt.

der Welt momentan, der ist ja zum Teil sehr bedauerlich, politisch, mit vielen Kriegen und Umweltschäden. This World heisst ihre Single. Und gerade nachher anschliessend ein zweiter Elektro-Gothic-Titel und Post-Punk-Titel von den Balduian Bears mit Big World. Auch sie singen über die Welt. Bei ihnen ist sie einfach ein bisschen grösser.

Das ist Musik, die uns aus den USA erreicht, aus St. Utah in den Staaten, Salt Lake City in Utah, ganz genau. Ein Trio am Anfang war die Band und hat angefangen, Dark Wave, Coast, Post-Punk und auch Cold Wave zu spielen. Mittlerweile sind sie noch das Zweite, der Aaron Valentine und der Will Holmes, und haben ein neues Album rausgebracht. Es geht um Einsamkeit, Schmerz, Liebe, Verbindung und Sucht in ihren Texten oder eben um die grosse Welt. Und in dieser grossen Welt, Big World, die wir gehört haben, da kann man sich schon manchmal ziemlich einsam fühlen. Ich hoffe natürlich, dass du dich nicht einsam fühlst, wenn du an den Indie-Blog hörst. Und wenn, dann soll es ein bisschen eine Ablenkung sein und ein bisschen Ideen geben, was für neue Musik rausgekommen ist und was für Musik auf deinem iPod oder auf deinem Computer, das Telefon, wo auch immer kannst laden. Oder vielleicht sogar gehst du Platten posten.

Ganz eine schöne, tolle Single und eine eingängige Dance-Single habe ich da bekommen von der Aura Wave zusammen mit dem Junk Project und einem Tayo, der dazu rappt. Just Drive heisst die Single. Ist mit Six Music rausgekommen. Ein Label, das ja sehr viele Dance-Sounds rausbringt und ab und zu habe ich die auch drin bei mir in der Sendung im Indie-Block. Und wenn wir schon so bei diesen hymnischen Sounds sind, bevor wir dann auf Österreich gehen und ich ein paar Mitbringsel und Erinnerungen aus Wien mit dir teilen, da gerade nochmal so einen hymnischen, jetzt Popsong Caudaline sind nämlich zurück und von ihnen gibt's bald ein neues Album. Die neueste Vorgeschmack drauf von der Caudaline, die Single Vultures.

Das sind Codeline. Und für Codeline-Fans gibt's eine gute und eine schlechte Nachricht. Die gute geht einmal zuerst vorweg. Ja, Codeline bringt am 2. Oktober ihr neues Album raus. Das letzte wird das sein. Und das ist die schlechte Nachricht. Das 5. Album der Band ist gleichzeitig auch ihr Schwanengesang. Damit verabschieden sie sich aus der Musikszene. Die Single da, Vultures, die handelt schon ein bisschen mit dem Thema, was sie dazu bewegt hat, auch sich zu verabschieden, mit übrigens auch einer ganzen Tour. Es ist der Druck in der Musikindustrie auf die Band einfach sehr gross geworden. Flashback, ein Griff in die Plattenkiste. Ja, wenn du den Indie-Blog regelmässig hörst, dann kennst du das ja schon. Wir haben regelmässig einen Song, einen Oldie aus der letzten Jahrzehnten Musikgeschichte da in der Sendung mit drin. Und dass ich heute Bilderbuch auswählen aus dem Jahr 2015 mit dem Titel «Machine», das hat einen ganz aktuellen Grund. Ich bin nämlich zu Österreich gsi, zu Wien. Eine Woche Ferien in Wien und ja, im Flex, im Club in Wien, haben Bilderbuch nämlich ein weiteres, das letzte von drei Gratis-Konzerte gegeben. Man musste sich einschreiben über ihre Webseite und mit ein bisschen Glück hat man dann auch ein Ticket bekommen. Ich war ein Unglücklicher, ich habe keins bekommen, leider. Aber Bilderbuch macht ganz schön Wirbel in Österreich und gelten ja als eine der momentan erfolgreichsten Indie- und Pop-Bands in Österreich. Übrigens auch international auf Tour. Bilderbuch mit ihrem sehr tollen und vielseitigen Sound habe ich sie ja schon am Opener in Zürich gesehen. Hat es wirklich begeistert. Tja, ausverkaufte Konzerte auch in Wien. Das ist so ihre Heimat. Und bald kommt ein neues Album raus. Tja, und FM4, das Radio, das grosse Indie-Radio vom ORF, hat natürlich auch Bilderbuch regelmäßig gespielt. Und ein Titel, den ich dann gefunden habe, der ist mir jetzt immer im Ohr geblieben. Das ist ein alter Indie-Block-Powerplay. Da ist wieder mal aus dem 15. Titel «Machine» von der Bilderbuch.

Die Worte, die sie auf dem Album am Produzieren bringen, das Bilderbuch live auch über. Ich habe noch Videos gesehen nachher aus dem Flex in Wien, wo sie vorletzte Woche eben das letzte von drei Fanclub-Konzerten haben gespielt. Das Album kommt bald raus von dieser Band und dann werden sie ja vielleicht sogar in die Schweiz kommen. Bleiben wir gerade bei Österreich. Eine Woche Wien, was kann man in Wien alles machen? Natürlich gut essen, man kann Velo mieten und auf der grossen Donauinsel, fast 21 Kilometer, so zwischen Natur und Autobahn fahren und radeln der Donau entlang. Ist aber sehr entspannend, vor allem wenn man dann wirklich in die Mitte von dieser Insel geht, dann ist man so in einem Wald- und Erholungsgebiet und dort hört man dann von dem Auto nicht mehr so viel. Die Lebensqualität natürlich gross, viele Clubs, es hat viele gute Restaurants. Man schaut natürlich verschiedene Sachen an. Ich bin auch in einem Jazzkonzert gewesen. Wenn Zeit langt, dann habe ich heute auch einen Ausschnitt daraus aus dem Club 2 in Wien. Ein schöner, gemütlicher, kleiner Jazzclub. Aber es gibt auch Gothic Partys. Also wenn du auf Wien gehst, Montagabend ist dein Abend, nämlich in dem Club Cabaret Fledermaus im Zentrum der Stadt, nicht weit weg vom Stephansdom. Ein Club, wo vielleicht etwa 50 bis 60 Leute Platz haben und man tanzt die ganze Nacht durch. Ähnlich wie bei der Modern Mode da im Extra Zürich bei uns in der Schweiz. Österreich spielt aber auch eine grosse Rolle in der Musikszene. Ich bin nicht nur in Plattenläden gewesen, fleissig Schallplatten kaufen, vor allem sehr viele auch für unsere Rock'n'Roll- und Rockabilly-Sendung, die ich noch mache, viel Vinyl, aber auf der anderen Seite auch die eine oder andere österreichische Indie-Band. Und damit kommen wir zum Musikexpress, die neueste Ausgabe vom Musikmagazin, ist ja heute in der Indie-Block-Sendung mit dabei und begleitet uns in der Musikpresse-Schau. Die Oktober-Ausgabe hat nämlich auch gerade eine Wiener Band mit drin. Songs, die knallen, als wären wir auf dem Weg ins Wiener Flex, schreibt der Musikexpress über die Band My Ugly Clementine. Und die haben eben auch einige Fotos dürfen beisteuern. Man hat ihnen einfach mal so eine Woche lang die Kamera in die Hand gegeben. Und was dann dort aus ihrem Alltag so alles passiert und was man sieht, das kann man auf zwei Seiten nachschauen und nachlesen. Und dazu gibt's auch, das war auch der Grund für die Fotoreportage, ein neues Album von My Ugly Clementine. Da das Titellied raus von dieser Band aus Österreich, Confidence.

My Ugly Clementine, tolle Band aus Österreich. Und da kommt ja wirklich viel, viel spannende Musik herbleiben. Auch musikalisch noch ein bisschen bei Österreich, bevor wir dann einmal eine erste Live-Session mit Rumor hören, die gespielt haben am One of a Million Festival das Jahr. Ja, und My Ugly Clementine, eben inspiriert von der neuesten Ausgabe vom Musik Express, schauen wir da in der Musikpresseschau auch noch, was sonst Themen sind. Ist ja immer so eine Geschichte, sehr beliebt bei Sammlerinnen und Sammlern. Ich frage mich manchmal dann als Leserin und Leser, muss das jetzt wirklich sein? Die 500 besten Alben von allen Zeiten stellt der Musikexpress nämlich vor. Im September und im Oktober auf zwei Hefte verteilt. 250 Alben sind jetzt auch in der neuesten Ausgabe drin. Also das, was er findet oder die Redaktion findet, sind so die wichtigsten Indie- und Alternative-Alben überhaupt. Da finden wir klar, wichtige Sachen wie Lana Del Rey, Roxy Music, Red Hot Chili Peppers, The Stooges, Iggy Pop, The Little Sims, Neben Can und The No Twist oder The Boards of Canada und der Post-Punk-Minimalisten von DXX. Was dann wieder spannend ist zu jedem Album, ist natürlich auch ein bisschen eine Geschichte und den Hintergrund beschrieben, sodass man die dann auch, wenn man sie zum Beispiel schon daheim hat, nochmal ein bisschen einordnen kann. Vielleicht auch inspiriert wird, das eine oder andere Album mal wieder vorzunehmen und nachzuhören. Das ist so die Titelgeschichte im neuen Musikexpress.

0: Ein weiterer Ausflug in den Bereich vom Dance und vom Hip-Hop, 49th und Main, der Colin Ryan, D38. Der unaussprechliche Bandname ist nichts anderes als eine Kollaboration von verschiedenen Produzenten, die die Single Through the Rain haben aufgenommen miteinander.
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0: Ein grosses Interview mit dem Farin Urlaub ist in der neuesten Ausgabe vom Musik Express übrigens auch zu finden. Und da schwätzt er über seine aktuelle Werk, über sein aktuelles Arbeiten. Und natürlich erfahren wir einiges auch von dem Ärzte-Mitglied, was er sonst so alles on the road erlebt. Das auch ein spannender Beitrag. Und wie immer ein Haufen Platten-Tipps, wo wir auch einige Re-Releases finden. Zum Beispiel von Bob Marley und The Wailers. Die alten Alben werden ja regelmäßig wieder aufgelegt und das macht es spannend. Wer ist aber die Platte vom Monat im Musik Express? Von einer Band namens Nicht Seattle ist bei Staatsakt rausgekommen und heisst «Grosse Liebe». Wenn Platz ist, dann in der Sendung, dann nehme ich die nachher auch noch mit rein. Aber Musik aus Österreich, ja, auch die ist regelmässig im Musik Express drin. Und ich habe ja ganz viel Musik in Österreich auch dürfen erleben. Wir sind zwar letzte Woche so in einer Vor- und Zwischenzeit gewesen. Die grossen Konzerte, die vielen Konzerte, die finden erst jetzt in dieser Woche, wo der Indie-Block ausgestrahlt wird, in Wien wirklich statt. Aber Partys hat es natürlich gehabt und viele Plattenläden. Und die kann man ja auch viel Musik hören. Und man bekommt auch viel Musik zugeschickt. Zum Beispiel von dieser Band hier aus Österreich, Neue Orte. Und heisst die Single und Band Ein bisschen Trübsal.

ganz tolle Band, lustiger Name haben. Sie heissen ein bisschen Trübsal. Das ist eine relativ junge, fünfköpfige Band. Sie kommen aus Linz in Österreich. Und die Stimme, die wir da gehört haben, ist von der Sängerin Easy. Und irgendwo zwischen 80er Synthie-Pop, Indie-Pop und Dream-Pop sind sie daheim. Mittlerweile gibt's schon 4 Veröffentlichungen von ihnen, 4 Songs. Meer, Glut, Rauch und Rebellion heissen die. Das ist jetzt Nummer 5, die da rausgekommen ist. Und gerade schon in die Playlist ist reingekommen, am 18. September. Also ganz neue Schienen, neue Orte. Ich hoffe, dass man von dieser Linzer Band noch mehr hört. Tja, und aus Wien, wo ich war, bin, das ist immer schon eine Stadt mit guten Rock- und Untergrundszenen. In den 80er Jahren hat es zum Beispiel eine grosse Garage- und Psychedelic-Szene gegeben, die sich so auf Bands wie Iggy Pop and the Stooges hat berufen. Oder auf Pink Floyd natürlich auch. Und bis heute gibt es einige so Underground-Rock-Bands, wie zum Beispiel Takeshi's Cashew. Ganz neue Band und ganz ein neues Album, das rausgekommen ist, hat den lustigen Titel Sessellift und ist, wie wir da schon im Hintergrund gut hören können, eine sehr psychedelische Band. Nach innen gehen wir dann zu Rumor Live in Session, One of a Million Festival.

0: spannende Musik und zwischendurch auch mit dieser Querflöte so fast ein bisschen an Jethro Tull angelehnt und sehr psychedelisch. Das haben wir jetzt gehört mit der Wiener Band Takeshi's Castle. Sie nennen sich Psych-Band und ihr Album Planet Odyssey 64 ist eigentlich ein analoges Cosmo-Funk-Album, schreiben sie da dazu. Es sei inspiriert von klassischen Videospiel-Soundtracks. Bin aber froh, dass es jetzt nicht der reine Videospiel-Soundtrack ist, sondern dass es wirklich auch ein bisschen umgesetzt worden ist in Sachen Rockmusik mit richtigen Instrumenten. Gibt aber eine grosse Szene natürlich auch für Videospiel-Soundtracks, auf Vinyl übrigens auch. Und ich habe auf der Zugfahrt von Wien in die Schweiz die neueste Ausgabe vom Mint-Magazin gelesen. Das widmet sich ja ausschließlich im Vinyl. Und da gibt es zum Beispiel einen Plattenspieler, wird vorgestellt in der Rubrik «Neue Hi-Fi-Element und Komponenten». Ein Plattenspieler, der einfach experimentell ist und ausgeleitet ist für all diejenigen, die wirklich so Film-Soundtracks und Videogame-Soundtracks auf Vinyl hören wollen. Das haben ganz besondere Pressungen und besondere Frequenzen. Das muss auch ganz besonders tönen. Und ja, spannend. Also grosse, grosse Szene. Und als ich letztes Jahr in Japan war, im Plattenladen, also, da hat's ganze Stockwerk gehabt. Ein, zwei Stockwerke. Nur Videogame, Musik, Soundtracks von Videogames auf Vinyl und auf CD. Ein riesen, riesen Geschäft und eine riesen Szene. Gehen wir aber jetzt zu Musik, die live aufgenommen ist.
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0: Und zwar zu der Band Rumor aus Deutschland. Sie haben mit ihrem ebenfalls sehr hypnotischen Indie-Rock am diesjährigen One of a Million Festival in Baden begeistert.
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0: Das ist ein Ausschnitt aus Baden, wo sie gespielt haben. Im Februar exklusiv hier für den Indie-Blog aufgenommen. Playlists Leo Swiss Radio, Instagram und Facebook, das sind Rumor.

0: Das sind Rumor live im Kunstraum in Baden am Warner Familien Festival von dem Jahr am 7. Februar aufgenommen für die Sendung
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0: Und die erste Stunde, die ist um Radio Grenzenlos, bringt ihr den Indie Block immer in Block zu einer Stunde. Auf allen anderen Radios, wo du Indie Block hörst, ist er in der 2-Stunden-Format natürlich zu hören und Playlists Leo Swiss Radio, Instagram und Facebook. Abschluss von dieser Stunde mache ich mit der neue Single von der Tanja Donnelly. Auch da kommt hoffentlich bald einmal ein ganzes neues Album raus von dieser Sängerin, die wir ja zum Beispiel auch von der Throwing Muses kennen. Das ist Carving Bones.

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5: Das hat schon wieder den mit Paprika und nicht den mit Knofe. Was hast du jetzt? Kommt der Zwerg da?

Ganz gewaltige, tolle Nummer hat der Musikexpress in seiner neuesten Ausgabe auf CD-Beilag genommen von einer Künstlerin namens Paris Paloma. Die hat ein neues Album draussen und das heisst The Fatal Flaw. Daraus haben wir jetzt einen Titel gehört, nämlich Pre-Raphaelite. Sehr verspielt, sehr verträumt und einen schönen Anfang in die zweite Stunde Indie-Block auf Kanal K, auf Radio Rasa, Radio 4 TNG, auf Radio Lora und auf Radio Grenzenlos sowie auf radiologisch.ch. Schön, dass du eingeschaltet hast. Playlists, Leo Swiss Radio, Instagram und Facebook. Auch in dieser Stunde in der Musikpresse schauen, einen Blick in die aktuelle Ausgabe von Musik Express, Live Sessions mit Rumor aus Deutschland, wo am One of a Million Festival sind entstanden. Das Jahr in Baden. Und viel, viel, viel neue Musik. Es sind sehr viele neue Sound jetzt rausgekommen. Herzlichen Dank allen, die wir in der letzten Ausgabe und auf die letzte Ausgabe vom Indie-Blog geschrieben haben. Ich habe ja dort dann auch so ein bisschen Rückschau gemacht auf fast 4 Jahrzehnte Indie-Blog. Aus Anlass, weil Radio Grenzenlos neue Sendung übernimmt. Radio 15 ist in der letzten Woche, hat es ja lange auch noch später ausgestrahlt. Ich wünsche dort natürlich allen, die dort mitgearbeitet haben und gelost haben, dass wieder ein Plätzchen findet. Radio 15 schaltet den Betrieb Ende September ab. Dafür haben wir jetzt Radio Grenzenlos mit dabei. Da gehörst du in die Block dann immer auch wieder Wiederholung am Donnerstag am Abend auf die 10 jede Woche. Und natürlich auf allen anderen Radios in der 2-Stunden-Format viel, viel neue Sounds. Und ich habe auch in dieser Stunde etwas für all diejenigen, die sich so gefreut haben an diesen alten Indie- und Britpop- und Shoegaze-Nummern aus den 90er-Jahren. Eine Band hören wir schon etwa 10 Minuten in diesem Zusammenhang. Aber bis dahin geht es noch ein Weile. Dann hörst du noch 2, 3 News.

ganz tolle Elektro-EP ist rausgekommen von der Band Catch 92 Beacons, heisst die. Und damit kommen wir auch zu dem Album, das die letzte Stunde Indie-Block angekündigt hat. Das ist das Album vom Monat im Musikexpress und darf jetzt da auch zum Schluss von unserer Musikpresse-Schau nicht fehlen. Es kommt von der Band Nicht Seattle. Und es ist eine Band, laut Musikexpress, die gegen die Trumps, gegen die Hates und Tech Brothers anschreibt. Singer-Songwriterin und die Band

Das ist eine tolle neue Band. Nicht Seattle, ein Musikprojekt von der Berliner Sänger und Songwriterin der Katharina Kollmann. Und mit ihrem Album «Grosse Liebe», wie gesagt, sind sie das Album vom Monat in der neuesten Ausgabe vom Musikexpress. Ja, musikalisch liegt nicht Seattle irgendwo zwischen Indie-Rock, Folk und auch Liedermacher Musik. Das hat man da sehr gut gehört, sehr poetisch und sehr alltagsnah. Der Name übrigens nicht Seattle, das ist eine Anspielung auf einen Song von der Tokotronic. Wir sind hier nicht in Seattle. Und interessanterweise ist ja die Berliner Singer-Songwriterin Katharina Kollmann auch 2022 als Support mit Tokotronic auf Tour.

gsi. Übrigens, für uns mag das jetzt eine neue Band sein. Ich habe sie zum ersten Mal auch im Indie-Block gespielt. Aber die haben schon mittlerweile 3 weitere Alben rausgebracht. Wendekit 2019, Kommunikationslibido 2022 und Haus 2024. Ja, und eine 5-köpfige Band, die übrigens auf der Bühne steht, wenn Katharina Kollmann ihre Songs und Texte spielt. Du hörst den Indie-Block. Neue Musik aus aller Welt. Und bald gibt's Live-Musik.

Der 2. Februar 2027 ist ein Termin, wo man sich als Editors-Fan ganz dick in der Agenda sollte anstreichen. Dann spielen sie nämlich im Extra in Zürich. Tolls neues Album gibt's bald. Seriously, eine weitere Single, zweite Vorgeschmack, den ich da in der Sendung Indie-Block drauf spiele, ganz neu draussen. Tja, und jetzt kommen wir zu einem Oldies-Thema. Respektive knüpfen dran an, der Sendung von der letzten Woche, wo ich einfach ein bisschen Rückschau und ein bisschen so ein Best auf fast 4 Jahrzehnte Indie-Block habe gespielt. Und selbstverständlich hat die Band Oasis da nicht dürfen fehlen. Immerhin dürfen wir stolz sein, dass der Indie-Block die erste Sendung in der Schweiz war, am Radio, wo Oasis gespielt hat. Nämlich einen Tag nachdem ihres Debütvideo Supersonic auf MTV hat Premiere gehabt. Es ist also der erste Vorgeschmack gewesen auf die neue, grosse, ja grösste Band von allen Zeiten aus England. Und Oasis hat mich auch in Wien begleitet. Warum? Eigentlich war ja der Grund dafür, dass ich die Ferien in Wien geplant habe, dass es ein Abend angekündigt worden ist im Club Flex mit zwei Bands, nämlich zuerst eine Beatles-Tribute-Band, der BB Seatles, und nachher der österreichische Oasis-Tribute-Band mit dem lustigen Namen Oasis. Ja, und die sind richtig gut, wie Live-Videos auf Facebook zeigen oder respektive ertönen.

0: klingt also wirklich sehr ähnlich wie das Original. Das sind Oasis, die österreichische Oasis Tribute Band. Leider, kaum haben wir die Reise bucht, ist das Konzert abgesagt worden. Warum auch immer, die Band bedauert das auf der Facebook-Seite sehr und holt es nachher, aber halt leider in einem Moment, wo wir dann nicht in Österreich sind. Aber dafür eine Alternative. Gleichzeitig ist während 3 Tagen, nämlich in den Kinos, der neue Oasis-Film Don't Look Back in Anger gelaufen. Es ist ein Tribute-Film, es ist eine Dokumentation. Und Musikdoc eigentlich über die Rückkehr von Oasis und ihre Live 25 Reunion Tour. Im letzten Jahr haben sie ja 41 Konzerte gespielt. Und das ist der Trailer zu dem Film.
1: Oasis, the world's biggest rock band.
2: The popularity likened to that of the Beatles.
3: The pop group Oasis is in doubt tonight.
4: Brother against brother.
5: We do get quite nasty.
6: Los hermanos Gallagher.
7: Liam started to see himself as a bit of a mad genius, but he's not quite grasped the genius bit yet.
8: He wants to be the man in charge. He wants to be the main man who's doing it.
0: Ein sehr eindrücklicher Film, wo einerseits zeigt, wie sich die, Noel Gallagher und der Liam Gallagher wieder versöhnt haben. Die beiden Brüder, wo ja 2009 ihre grosse Zwist gehabt haben, die dann zur Auflösung von der Band hat geführt. Und jeder hat seine Solo-Karriere mehr oder weniger erfolgreich weitergeführt. Jetzt sind sie aber wieder zusammen. Man sieht in dieser Dokumentation, wie sie zum Beispiel miteinander proben. Und das ist schon sehr toll, so die behind the scenes aufnahme.
9: After days of fevered speculation, they have confirmed they are reuniting for a series of concerts.
10: Most thought it would never happen.
0: And das ist natürlich Press, wo rund um die Welt jubiliert hat. Die sind wieder zusammen.
11: Unacceptable. It didn't sit right with me, man.
12: I just don't see myself on stage with Liam. I don't really want to be going back with the tension. Will it fall apart again?
0: Ja, das sind auch sehr nachdenkliche Worte von Noel Gallagher in dem Film. Am Anfang sagt er, ist es echt möglich, dass ich mit dem Liam wieder auf der Bühne stehe, auf der gleichen Bühne, oder wird die Band wieder auseinanderfallen? Im Laufe des Films erfahren wir dann aber, dass es wunderbar geklappt hat. Die Konzerte sind begeistert gewesen.
13: I feel like I'm exercising demons, getting it all out. The rage. Just pure anger. I need to calm the f***

0: So wie sich's für einen guten Musikfilm gehört, sind natürlich auch Live-Mitschnitte von diesen Konzerten aus dem letzten Jahr mit dabei. Macht unglaublich Freude, die Band einfach zu sehen und die Energie, die sie haben, wieder.
1: For the intense outpouring.
0: Und alle haben mitgesungen und ja, die unglaubliche Energie, die Liebe zu der Band, das hat selbst Noel und Liam Gallagher, die sonst immer sehr cool sind, extrem berührt. Und es gibt ja gute News, jetzt haben Oasis weitere 38 Konzerte im Jahr 2027 angekündigt. In die Schweiz kommen sie nicht, aber in München, Rom und Amsterdam und Spanien, das sind so die nächsten Konzerte. Man kann sagen, in der weitesten Umgebung, wo man sie kann schauen kann. Oder sonst bleiben sie natürlich in ihrer Heimat in England und Glasgow, spielen die zum Teil gerade 11, 12 Mal hintereinander am gleichen Ort. Und wenn hat das Fans dann aus aller Welt dort anfliegen? Man hat sich können registrieren, es hat sich auch müssen registrieren für die Tickets. Und wenn man das Glück hat, dann wird einem auch eins zugelöst, weil der Ansturm wird riesig sein. Da jetzt ein Ausschnitt darum auch von diesen Konzerten aus dem letzten Jahr von Oasis Live. Das ist Supersonic.

0: Da dürfen wir uns auf ein neues Album freuen. Die Institutes sind das gewesen. Don't Go Knocking. Ein Vorgeschmack aufs Album. Trick of the Light and the Mountain Song hat das erste geheissen und bald kommt dann ganz ein neues Werk raus mit diesen grossen Hymnen, Indie-Rock-Hymnen, werde ich natürlich dann hier im Indie-Block auch gebührend vorstellen.
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0: Zeit für eine weitere Live-Session.
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0: Tja, und Rumor habe ich getroffen am 7. Februar in Baden. Dort haben sie nämlich im Kunstraum gespielt. Das im Rahmen vom One of a Million Festival. Die aktuelle Besetzung von der Band, drei Leute, Ronja Schössler singt, spielt Gitarre, schreibt auch Songs. Der Ludwig Wandinger ist am Schlagzeug und der Luke Aron an der Synthesizer und elektroakustische Sounds. Tja, und Shoegaze, experimenteller Indie-Rock und auch Singer-Songwriter-Element haben die Musik von Rumor zu einem Live-Erlebnis werden in Baden. Ein weiterer Ausschnitt.

Das ist eine Live-Session gsi. Rumor im Kunstraum in Baden, ziemlich abgefahrenen psychedelischen Indie-Sound, wo sie gespielt haben. Die letzten 20 Minuten vom Indie-Block sind abgebrochen. Und heute ja wirklich wieder ein Haufen neue Musik. Ich habe so viel bekommen, kann natürlich nur einen Bruchteil von diesen coolen neuen Sounds spielen. Die letzte Woche haben wir ja dann auch wirklich auch mal ein bisschen einen geschichtlichen Rückblick auf die Sendung gebracht. Und ab und zu mal auch ein Oldie und ein Klassiker aus der Indie- und Gothic-Szene zu spielen, der Metal-Szene. Auch das macht Spass. Aber jetzt zurück zu neuen Sounds. Zum Beispiel zu All Mine. Das ist Musik aus der Schweiz.

Was für eine gewaltige Single. Die neue Single vom Jake Barker, Never Can Tell. Aber er hat sich natürlich da hier auch ein bisschen inspirieren lassen, zumindest von dem Titel da aus dem 64. Von den Rolling Stones. Last Time, einmal was das Riff, Gitarre-Riff, anbetrifft.

0: Beeinflussen darf man sich auch und inspirieren vor allem von diesen grossen, tollen Bands. Und ich finde, der Jake Buck bringt auch die mehrstimmigen Gesänge und die tollen Melodien einfach toll über, auch in seiner aktuellen Single. Bin gespannt, ob wir dann einmal das neue Album hoffentlich bald einmal überkommen.
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0: Neue Sounds. Playlists Leo Swiss Radio, Instagram und Facebook.

sehr, sehr psychedelischen Sounds gehen wir in die letzte Runde vom heutigen Indie-Block. Das ist das tolle neue Album von Mick Harvey zusammen mit Amanda Acevedo. Hat er das aufgenommen? Psychedelia in White heisst das Werk und verratet da schon musikalisch, in welche Richtung es geht. Psychedelik ist angesagt. Tja, Playlists, Leo Swiss Radio, Instagram und Facebook. Mein Name ist DJ Leo, schön, dass du dran bist. Ich freue mich natürlich auch, wenn du Kritik, Wünsche, Anregungen schickst. Du kannst das auch per WhatsApp machen oder eine Voice-Memo schicken. Vielleicht spielen wir sie sogar da in der Sendung ein. 076 520 54 08. Dann nochmal die Telefonnummer 076 520 54 08. Und es langt noch für ein paar psychedelische Sounds in den letzten 5 Minuten. Und damit wünsche ich ganz einen schönen Abend. Da lassen wir noch ein bisschen in den Mick Harvey und Amanda Acevedo rein.

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Andererseits können wir jetzt mal wieder richtig schön Musik hören. 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